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1: Im Studio Philipp Rösler. Guten Morgen. Iranische Revolutionsgarden wollen Straße von Hormuz schließen. Argentinien und England stehen im WM-Halbfinale. Die Lage zwischen den USA und dem Iran eskaliert offenbar weiter. Die iranischen Revolutionsgarden haben angekündigt, die Straße von Hormuz bis auf Weiteres zu schließen. Zuvor sollen Warnschüsse auf ein Schiff abgegeben worden sein. Die USA haben unterdessen neue Angriffe auf den Iran gestartet. Dessen Anführer Khamenei hatte zuletzt mit Rache für den Tod seines Vaters gedroht. Er war bei den ersten Luftangriffen im Februar ums Leben gekommen. Die Konsumstimmung in der Schweiz bleibt gedämpft. Der Index liegt im Mai bei minus 38 Punkten und damit 2 Punkte tiefer als ein Jahr zuvor. Besonders zurückhaltend blicken die Menschen auf die künftige Wirtschaftsentwicklung und ihre eigene finanzielle Lage. Kaum verändert haben sich dagegen die Einschätzungen zur finanziellen Situation und zur Bereitschaft für größere Anschaffungen. Die Halbfinals bei der Fußball-WM sind komplett. Titelverteidiger Argentinien hat sich gegen die Schweiz mit 3:1 nach Verlängerung durchgesetzt. Im Halbfinale treffen die Argentinier auf England, das mit 2:1 gegen Norwegen gewann. Auch Frankreich und Spanien stehen in der Runde der letzten 4.
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2: Einen schönen guten Morgen, kurz nach 6 im Klassikradioland und ich freue mich, dass ich nicht alleine wach bin. Wo hören Sie uns gerade? Verraten Sie es mir gerne per WhatsApp-Sprachnachricht an die 0821 50 70 50 70. Nach Antonio Vivaldi und seinem Flötenkonzert in D-Dur und der Walzerkönig, der steht auch schon in den Startlöchern. Johann Strauss' Sohn sorgt gleich für richtig gute Laune. Nicht verpassen.
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Mit Modest Mussorgsky geht's rein in diesen Sonntagmorgen. Das war die Promenade aus Bilder einer Ausstellung hier bei Klassikradio. Also ich kann definitiv sagen, im Klassikradioland, da leben jede Menge Frühaufsteher. Vielen, vielen Dank für all Ihre Nachrichten per WhatsApp an die 0821 50 70 50 70. Miriam Kästler aus Regensburg schreibt: Ich liege noch im Bett, das Fenster ist offen, draußen hört man die Vögel singen und dazu die herrliche Musik von Klassikradio. Ich glaube, ich stehe nie wieder auf. Andreas Salzmann aus Hameln schreibt: Mein Sonntagmorgenritual, meditieren mit Klassikradio, wenn die Welt da draußen noch ganz still und friedlich ist. Oh, wie schön. Wir sorgen für einen ganz sanften und entspannten Start in den Tag mit Maurice Ravel und seiner Ballettmusik Le Jardin Féerique.

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1: Einen schönen guten Morgen. Haben Sie sich auch schon mal die Frage gestellt, wenn ich einen echten Weltstar treffen würde, welche Frage würde ich ihm stellen? Also hier bei Klassikradio, da haben Sie ein Date mit einem echten Weltstar, mit dem gefeierten Startenor Rolando Villazón. Er moderiert seine legendäre Show Klassikradio Furioso Montag bis Freitag von 19 bis 20 Uhr. Und Sie können unserem mexikanischen Wirbelwind die Fragen stellen, die Ihnen unter den Nägeln brennen. Wie das geht, das klären wir gleich nach Peter Tschaikowski und seinem Streichquartett Nummer 1. Und die Fledermäuse, die sind auch schon aktiv. Die Filmmusik von Hans Zimmer aus Batman Begins, die gibt es gleich.
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Wir servieren Ihnen Joseph Haydn zum Frühstück. Das war seine Sinfonie Nummer 31 hier bei Klassikradio am Sonntagmorgen. Sie kennen ihn alle. 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

0: 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Er ist ein absoluter Kumpeltyp und deshalb können Sie ihm auch die Fragen stellen, die Sie brennend interessieren. 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
0: 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Nicht verpassen. Hier ist Gaetano Donizetti mit Una Furtiva Lagrima. In einer herrlichen Version für Horn mit Felix Glieser. Das ist ganz neu hier bei Klassikradio.

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1: Im Studio Philipp Rösler. Guten Morgen. Schweiz scheitert bei WM an Argentinien. Konsumstimmung in der Schweiz bleibt gedämpft. Die WM-Reise der Schweiz ist vorbei. Im Viertelfinale mussten sich die Schweizer dem Titelverteidiger geschlagen geben. Endstand gegen Argentinien 1:3 nach Verlängerung. Für die Argentinier geht's im Halbfinale gegen England, das sich ebenfalls nach Verlängerung mit 2:1 gegen Norwegen durchsetzte. Nach dem verheerenden Waldbrand in Südspanien gibt es erstmals Hoffnung, dass sich die Lage entspannt. Die Feuerwehr spricht von Fortschritten. Grund sind kühlere Temperaturen und eine höhere Luftfeuchtigkeit. Durch den Brand in Andalusien sind mindestens 12 Menschen ums Leben gekommen. Spaniens Regierungschef Sanchez will das Katastrophengebiet morgen besuchen. Die Konsumstimmung in der Schweiz bleibt gedämpft. Der Index lag im Mai bei minus 38 Punkten und damit 2 Punkte tiefer als ein Jahr zuvor. Besonders zurückhaltend blicken die Menschen auf die künftige Wirtschaftsentwicklung und ihre eigene finanzielle Lage. Kaum verändert haben sich dagegen die Einschätzungen zur bisherigen finanziellen Situation und zur Bereitschaft für größere Anschaffungen.
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2: Einen schönen Sonntagmorgen, herzlich willkommen. Was tun bei großer Hitze? Was Kühles trinken? An den See gehen. Klassikradio Kirchenredakteurin Kerstin Mühlmann hat ein paar gute Gedanken für die Hitze und gegen Sommerstürme.
3: Sonne, Eis und ein Schlauchboot auf dem See. Aber Vorsicht! Ein Familienvater ist im Schlauchboot kürzlich eingeschlafen. Last-Minute-Rettung bei Gewitter. Manchmal hat man die Gefahr einfach nicht kommen sehen. Oder null Chance gegen die Naturgewalt. Aber tief schlafen trotz Sturm muss man erst mal hinkriegen. Auch Jesus konnte das. Auf einem See, kann man in der Bibel nachlesen, überrascht ihn und seine Freunde ein fettes Unwetter. Das Boot kentert fast, Panik bricht aus. Nur Jesus ratzt, seelenruhig. Seine Freunde wecken ihn vorwurfsvoll. Wir gehen gleich unter, ist dir das egal? Hilf uns! Jesus reagiert prompt. Droht dem Wind und befiehlt den Wellen, ruhig zu werden. Und die kuschen wie ein wohlerzogener Hund. Dann wendet Jesus sich seinen Freunden zu. Warum seid ihr so ängstlich? Habt ihr immer noch keinen Glauben? Jesus' Freunde waren sprachlos. Moment mal, Jesus gehorcht der Wind und die Wellen? Wenn er das kann, was wohl noch, wenn ich ihn voller Vertrauen bitte? Eine gute Geschichte für die Sommerstürme in meinem Leben.
2: Ein Ratschlag von Kerstin Mühlmann aus der Klassikradio Kirchenredaktion. Und mit Antonín Dvořák und dem vierten Satz aus seiner tschechischen Suite in D-Dur starten wir jetzt musikalisch in diesen Sonntagmorgen. Schön, dass Sie mit dabei sind.

0: Von Carl Philipp Emanuel Bach und gespielt vom gleichnamigen Kammerorchester war das der dritte Satz aus seiner Sinfonie in G-Dur. Hier bei Klassik und Kirche am Sonntagmorgen von 7 bis 8. Ich bin Nadja Kieser. Ich wünsche Ihnen einen recht schönen Sonntagmorgen. Herzlich willkommen. In der Kirche einschlafen, dazu noch ein bisschen schnarchen, das soll es ja durchaus geben. In früheren Jahrhunderten war das sogar recht selbstverständlich. Da waren die Gottesdienste auch sehr, sehr viel länger als heute. Sogar Gebete und Kirchenlieder hat es gegen den Kirchenschlaf gegeben.
1: Hilft, dass mein Geist dem gar schläfrigen Fleisch beständig widerstehe.
2: Die Kirche ist ein Bethaus und kein Schlafsaal, wetterten die Pfarrer damals. Bücher und Traktate wider den Kirchenschlaf wurden verfasst. Und da galt auch nicht länger:
1: Wer schläft, sündigt nicht.
2: Sondern der Kirchenschlaf wurde als Laster gegeißelt, das sich gegen Gott richtet, so der Geislinger Diakon Johann Jakob Bauler im Jahr 1681. Er schrieb:
1: Wollen wir Gott in der Kirche dienen, so sollen wir die Predigt und sein Wort nicht verachten.
2: Sein evangelischer Kollege Enoch Zobel wollte unbedingt verhindern, dass die Menschen in der Kirche einnicken. Seine Tipps gegen den Kirchenschlaf: ein Pulver aus Ostindien, das einen 8 Tage wach halten soll, Gewürznelken kauen oder einfach die Predigt im Stehen hören. Und dann könnten ja auch die Nebensitzer in der Kirchenbank ein Auge auf schläfrige Gottesdienstbesucher haben. Wie wichtig die sind, hat auch Pfarrer Thomas Steiger schon erlebt.
3: Also ich erinnere mich an einen Pfarrerkollegen, der regelmäßig nach der Predigt, wenn er sich hinsetzte, zum Glaubensbekenntnis etwas einschlief. Aber es gab dann die Vereinbarung, dass der nächstsitzende Ministrant ihn ein bisschen angestupft hat.
2: Jemanden aufwecken, der in der Kirche schläft, das war sogar ein eigener Job in früherer Zeit in der Kirche. Kirchendusler nannte man in Württemberg diese aufgeweckten Menschen. Sie gingen mit einer langen Stange durch die Kirche und weckten diejenigen auf, die vor sich hindösten. Auf gut Schwäbisch duselten.
0: Klassikradio Kirchenredakteur Christian Thura mit Informationen zum Kirchenschlaf. Sie dürfen gerne noch ein bisschen weiter schlafen, jetzt mit Musik von Johannes Brahms und dem Intermezzo in A-Dur.

0: Einen schönen Sonntagmorgen. Das war der Frühling aus den vier Jahreszeiten von Antonio Vivaldi hier bei Klassik und Kirche. Prostitution ist in Deutschland legal, aber das Bild von der selbstbestimmten deutschen Sexarbeiterin ist ein falsches. Das hat Gerhard Schönborn, Vorstandsmitglied von Gemeinsam gegen Menschenhandel e.V., Streetworker und Gründer des Berliner Vereins Neustart e.V., Klassikradio Kirchenredakteurin Delia Emmerich erzählt.
1: 250.000 Frauen prostituieren sich schätzungsweise in Deutschland, sagt Gerhard Schönborn. Als Streetworker hilft er den Frauen beim Ausstieg, denn freiwillig prostituieren sich die wenigsten. Oft zwingt sie Armut dazu oder sie werden aus dem Ausland nach Deutschland gelockt.
2: Wo es dann heißt, ein Job in der Gastronomie oder Putzen. Jeder Job ist erstmal attraktiv, wenn man irgendwo in Rumänien ist. Und dann ist es oft so, dass es sich dann halt als was anderes entpuppt. Dann ist der Job plötzlich nicht mehr da und dann muss man die Schulden für die Fahrt abarbeiten.
1: Viele Frauen nehmen Drogen, um ihre Situation ertragen zu können. Ein Teufelskreis, den manche Freier ausnutzen.
2: Egal, was der Mann an perversen Fantasien hat, er kann sie an der Frau ausleben. Und auch ganz schlimme Gewaltfantasien, das können die Männer umsetzen, weil sie finden immer eine Frau, die in so einer Not und in solchen Zwängen ist, dass sie das mitmacht.
1: Mit anderen zusammen betreibt der Streetworker ein Begegnungscafé direkt am Straßenstrich. Dort können sich die Frauen zurückziehen und austauschen, bekommen Essen und werden unterstützt. Sein christlicher Glaube motiviert Gerhard Schönborn. Und?
2: Wenn wir bei uns das Café zuschließen und dann nicht mehr an der Straße sind, also gerade wenn es dann jetzt so im letzten Winter Minustemperaturen von 7 oder 10 Grad, dann weiß ich, das sind Frauen auf der Straße. Und dann kann ich dafür beten, dass Gott sie sieht und dass sie einen Platz haben und dass sie das überleben. Das macht dann so eine Arbeit auch leichter.
0: Sagt Gerhard Schönborn, Vorstandsmitglied von Gemeinsam gegen Menschenhandel und Gründer des Vereins Neustart in Berlin. Er hilft Frauen in der Prostitution und bietet Ausstiegshilfe an. Ad una stella, Musik von Giuseppe Verdi, gespielt vom Württembergischen Kammerorchester Heilbronn, hören wir jetzt. Einen guten Start in diesen Sonntagmorgen.

0: Pianist Paul Pittman war das mit dem zweiten Satz aus der Klaviersonate Nummer 8 in C-Moll von Ludwig van Beethoven. Genau 90 Jahre ist es jetzt her, da haben die Katholiken im Oldenburger Land etwas wirklich Bemerkenswertes geschafft. 1936 wollten die Nationalsozialisten, dass alle Kreuze aus Schulen und öffentlichen Einrichtungen verschwinden. Die durch die Kirche sehr religiös geprägten Menschen haben die Kreuze aber immer wieder aufgehängt. Dieser Widerstand ist als Kreuzkampf in die Geschichte eingegangen.
1: Eine ganze Region stellte sich gegen das NS-Regime und verteidigte geschlossen ihre Überzeugungen. Ein ziemlich einzigartiger Vorgang, sagt die Historikerin Maria Anna Zumholz. Gemeinden schickten Delegationen, Priester riefen von den Kanzeln zum Widerstand auf. Schließlich kam der damalige nationalsozialistische Gauleiter Karl Röver persönlich nach Kloppenburg, eigentlich um die Menschen zu beruhigen und die Lage wieder unter Kontrolle zu bringen.
2: Aber da hatte er sich gründlich verrechnet. In der Versammlung in der Münsterland Landhalle war eine Stimmung, die hoch aufgeladen war. Angeblich sind Bauern mit Revolvern und Messern aufgetaucht. Und dann hat er den Erlass anschließend zurückgenommen, weil er einsah, dass er keine andere Möglichkeit hatte.
1: Die Kreuze durften bleiben. 90 Jahre später will die Kirche im Oldenburger Land mit der Aktion Kreuz zeigen an diese Geschichte erinnern. Es gibt Vorträge, eine Predigtreihe, einen Social-Media-Wettbewerb für Jugendliche oder eine Ausstellung in der Wallfahrt Kapelle Beten, organisiert von Maria Anna Zumholz. Weil die Botschaft von damals auch heute noch wichtig ist, davon ist die Historikerin überzeugt.
2: Was ich besonders wichtig finde, ist, dass wieder Werte ins Bewusstsein gerufen werden. Mitmenschlichkeit, Hilfe für Benachteiligte, dass wieder Werte vermittelt werden, zu denen wir stehen, selbst dann, wenn es unbequem ist.
1: Mehr Infos zu den Veranstaltungen rund um die Aktion Kreuz zeigen sind zu finden auf der gleichnamigen Homepage. Stefanie Behnke, Klassikradio Kirchenredaktion.
0: Ja, eine mutige Geschichte, an die da erinnert wird. Musikalisch geht es jetzt bei uns mit Musik von Joseph Haydn weiter aus seiner Sinfonie Nummer 94 in G-Dur, die mit dem Paukenschlag, hören wir den dritten Satz, gespielt von der Dresdner Philharmonie.

0: Ein musikalischer Gruß von Robert Schumann war das, Musik aus seiner Sinfonie Nummer 1 in B-Dur mit dem Gewandhausorchester Leipzig, und wir hörten den zweiten Satz daraus. Warum heißt der Papst eigentlich auch Pontifex? Wo kommt dieser Name her und was bedeutet er? Das sind so Fragen, die so selbstverständlich sind, dass sie nur selten gestellt werden. Aber wir tun es, und Markus Krieger aus der Klassikradio Kirchenredaktion hat deshalb auch recherchiert.
1: Zusammen mit Theologe Professor Dr. Wolfgang Reinbold aus Hannover. Also erstmal, Pontifex ist einer der vielen offiziellen Titel des Papstes.
2: Auf Latein offiziell Summus Pontifex Ecclesiae Universalis, also höchster Pontifex der Weltkirche. Kurz oft auch Pontifex Maximus, oberster, höchster Pontifex.
1: Jetzt haben Sie es beide Male aber nicht übersetzt.
2: Genau, ja. Weil das nicht ganz klar ist, beziehungsweise die wissenschaftliche Erklärung ist eine andere als die, die man üblicherweise hört. Üblicherweise sagt man, es kommt von Pons Brücke und Fackere machen, also Brücken machen, Brückenbauer. Dann wäre es eine Bezeichnung für Leute, die sich um die Brücken über den Fluss Tiber kümmern, der ja mitten durch Rom fließt. Das ist eine sehr alte Deutung, aber ob sie stimmt, ist sehr fraglich. Die moderne Wissenschaft sagt, dagegen spricht vor allem, dass diese Leute im alten Rom keine Ingenieure waren, sondern Priester. Also der Pontifex Maximus ist in Rom der höchste Priester, der sich um alles kümmert, was für die römische Religion wichtig ist. Und deshalb übersetzt man heute das Wort in der Wissenschaft meistens mit Wegebereiter. Man kann salopp im Deutschen sagen, diese Leute wissen, wo es lang geht.
1: Und wie kommt es dann, dass der Papst sich auch so nennt?
2: Weil er den Titel übernommen hat. Der höchste römische Priester hieß so und der Papst heißt auch so.
1: Ein Mann und viele Titel, unter anderem Pontifex. Markus Krieger, Klassik Radio Kirchenredaktion.
0: Und damit sage ich Tschüss für heute. Das war Klassik und Kirche am Sonntagmorgen von 7 bis 8. Ich bin Anja Kieser. Ich wünsche Ihnen noch einen schönen Sonntag und eine gute Woche. Tschüss, bis zum nächsten Mal. Bleiben Sie bewahrt.

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1: Im Studio Philipp Rösler. Guten Morgen. Schweiz verliert WM-Viertelfinale gegen Argentinien. Konsumstimmung in der Schweiz bleibt gedämpft. Aus der Traum für die Schweiz bei der Fußball-WM. Die Schweizer haben im Viertelfinale gegen Argentinien verloren. In Unterzahl zogen sie mit 1:3 nach Verlängerung den Kürzeren. Für Argentinien geht's im Halbfinale gegen England. Die Engländer sind mit 2:1 nach Verlängerung gegen Norwegen erfolgreich gewesen. Das zweite Halbfinale gibt's zwischen Frankreich und Spanien. Die USA haben nach eigenen Angaben neue Angriffe auf den Iran gestartet. In der Straße von Hormuz soll ein Containerschiff unter zyprischer Flagge angegriffen worden sein, so das US-Militär. Die iranischen Revolutionsgarden kündigten derweil an, die wichtige Handelsroute bis auf Weiteres zu sperren. Die Konsumstimmung in der Schweiz bleibt gedämpft. Der Index lag im Mai bei minus 38 Punkten und damit 2 Punkte tiefer als ein Jahr zuvor. Besonders zurückhaltend blicken die Menschen auf die künftige Wirtschaftsentwicklung und ihre eigene finanzielle Lage. Kaum verändert haben sich dagegen die Einschätzungen zur bisherigen finanziellen Situation und zur Bereitschaft für größere Anschaffungen.
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2: Einen schönen guten Morgen und liebe Grüße an die Frühstückstische im Klassikradioland. Da treffen sich jetzt die Familien zu Rührei, frisch gepresstem Orangensaft und Croissants. Und passend dazu gibt es eine spannende neue Statistik. Hotel Mama ist wieder total angesagt. Knapp jeder dritte 25-Jährige wohnt noch bei seinen Eltern. Tendenz steigend. Vor allem junge Männer lassen sich mit dem Auszug immer länger Zeit. Könnte natürlich auch am reichhaltigen Frühstücksangebot liegen. Wir servieren Ihnen jetzt Malcolm Arnold mit seinem Scottish Dance Nummer 3. Und Mozart steht auch schon in den Startlöchern mit einer weltberühmten Melodie, die es in die Classic Radio Hall of Fame geschafft hat. Sein Violinkonzert Nummer 3 hören wir gleich.
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Was für ein Start in diesen Sonntag. Das war die Filmmusik von Nigel Westlake. Wir haben The Story of Peter Rabbit gehört aus dem wirklich sehenswerten Film Miss Potter. So klingt das Wochenende nur hier bei Klassikradio. Freut mich, dass Sie mir Gesellschaft leisten. Und ich freue mich auch über Ihre WhatsApp-Sprachnachrichten an die 0821 5070 5070. Ja, das ist ganz neu bei Klassikradio. Ab sofort, von Montag bis Sonntag, die Klassikradio Hall of Fame 9 um 9. 9 der schönsten Melodien aller Zeiten nonstop hintereinander. Und am Nachmittag, da gibt's dann die Hall of Fame 4 um 4. 4 der beliebtesten und berühmtesten Klassik-Hits aller Zeiten, von Ihnen gewählt, ohne Unterbrechung, am Stück. Kann man sich gut merken, oder? Die 9 um 9 und die 4 um 4. Für einen exquisiten Hörgenuss ohne Unterbrechung. Freuen Sie sich gleich drauf. Thomas Orner, der präsentiert Ihnen um 9 Uhr die Creme de la Creme der Klassik. Hier ist Dmitri Kabalewski mit seiner lyrischen Szene aus der Suite Die Komödianten.

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1: Einen schönen guten Morgen. Das Klassikradioland genießt eine sonnige Ferienzeit im Sommer und die Aussichten auf den Herbst. Die sind auch golden, denn im Oktober, da startet unsere neue Tournee Klassikradio Live in Konzert, die große Nacht der Filmmusik. Wir machen in 15 Städten Station in Deutschland und Österreich. Alle Infos und die Termine finden Sie natürlich auch online bei Klassikradio. Und hier kommt schon mal ein kleiner Vorgeschmack. Auf diesen musikalischen Leckerbissen dürfen Sie sich nämlich auch freuen. Auf Nino Rota und sein herrliches Liebesthema aus Romeo und Julia hören wir gleich nach Giacomo Puccini und Che Gelida Manina aus der Oper La Bohème.
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Leopold Kosseluch macht auch im Schlafanzug Spaß. Das war seine Sinfonie in G-Moll hier bei Klassikradio am Sonntagmorgen. Für alle im Klassikradioland, bei denen das Glas gerade eher halb leer ist als halb voll, es gibt Hoffnung. Eine neue Studie hat jetzt herausgefunden, was hilft, unsere Stimmung dauerhaft zu heben. Und es ist die Sportart Nordic Walking. Sie wissen schon, dieses schnelle Gehen mit den beiden Stöcken. Die Teilnehmer der Studie, die haben das ausprobiert mit dem Nordic Walking und sie waren schon nach 5 Wochen deutlich besser drauf. Vielleicht habe ich sie jetzt ja auf Ideen gebracht. Hier geht es weiter mit meinem Kollegen Thomas Horner und mit unserer Klassikradio Hall of Fame 9 um 9. 9 der schönsten Melodien aller Zeiten hintereinander nonstop. Nicht verpassen, das gibt's gleich. Mein Name ist Stefan Ibelshäuser. Ich verabschiede mich für heute mit Gottfried Heinrich Stölzl und seiner herrlichen Arie Bist du bei mir? Und ich wünsche Ihnen noch einen wunderbaren Sonntag mit Klassikradio. Thank you.

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1: Im Studio Philipp Rösler. Guten Morgen. Schweiz verliert WM-Viertelfinale gegen Argentinien. Hoffnung auf Entspannung im Waldbrandgebiet in Andalusien. Aus der Traum für die Schweiz bei der Fußball-WM. Die Schweizer haben im Viertelfinale gegen Argentinien verloren. In Unterzahl zogen sie mit 1:3 nach Verlängerung den Kürzeren. Für Argentinien geht's im Halbfinale gegen England. Die Engländer sind mit 2:1 nach Verlängerung gegen Norwegen erfolgreich gewesen. Das zweite Halbfinale gibt's zwischen Frankreich und Spanien. Die USA haben nach eigenen Angaben neue Angriffe auf den Iran gestartet. In der Straße von Hormuz soll ein Containerschiff unter zyprischer Flagge angegriffen worden sein, so das US-Militär. Die iranischen Revolutionsgarden kündigten derweil an, die wichtige Handelsroute bis auf Weiteres zu sperren. Nach dem verheerenden Waldbrand in Südspanien gibt es erstmals Hoffnung, dass sich die Lage entspannt. Die Feuerwehr spricht von Fortschritten. Grund sind kühlere Temperaturen und eine höhere Luftfeuchtigkeit. Durch den Brand in Andalusien sind mindestens 12 Menschen ums Leben gekommen. Spaniens Regierungschef Sanchez will das Katastrophengebiet morgen besuchen.
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2: Ja, dann mal guten Morgen. Schönen guten Morgen. Herzlich willkommen zu diesem Sonntag, dem 12. Juli. Beim Frühstück sind Sie wahrscheinlich gerade noch oder gönnen sich einen ausgedehnten Brunch oder genießen ganz einfach einen ruhigen Start in den Tag. Genau dafür habe ich jetzt das Beste vom Besten, nämlich 9:09. Die schönsten Klassiker aus unserer Hall of Fame sind ja von Ihnen gewählt worden. Deswegen freuen wir uns jetzt in dieser halben Stunde auf Jules Massenet, Meditation, Mozart, Zauberflöte, Carmen gibt's von Bizet und den Auftakt macht die Barcarolle von Jacques Offenbach. Ach, dieser schwebende Takt, ja, der ahmt so die sanften Bewegungen einer Gondel auf den Kanälen Venedigs nach. Also deswegen machen wir an diesem Sonntagvormittag ganz einfach jetzt musikalischen Kurzurlaub mit der Hall of Fame.
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1: Guten Morgen. Der Sonntagmorgen ist doch die Zeit, in der man sich einfach mal zurücklegen kann. Kein Termindruck, herrlich, kein Stress. Einfach ein guter Kaffee vielleicht, gemütliches Frühstück. Und dazu jetzt die schönste Klassik. Willkommen 9 um 9, unsere Highlights aus der Hall of Fame. Auch in dieser halben Stunde habe ich zum Beispiel das 5. Klavierkonzert von Beethoven, Johann Sebastian Bach mit dem Brandenburgischen Konzert. Und jetzt hören wir das Salut d'Amour von Edward Elgar. War ein Liebesgeschenk. Edward Elgar schrieb das Stück für seine Verlobte Caroline und schenkt es ihr kurz vor der Hochzeit. Ach, das ist doch Romantik pur. Also genießen wir diese musikalischen Perlen.
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Na, so kann doch der Sonntagmorgen beginnen. Das waren wieder 9 um 9, also die schönsten Klassiker aus unserer Hall of Fame. Sie haben sie ja gewählt, mit dabei eben auch Ludwig van Beethoven. Haben wir gerade den zweiten Satz aus seinem 5. Klavierkonzert gehört. Morgen früh geht's ja wieder los, pünktlich zum Start in die neue Woche haben wir dann weitere 9 musikalische Lieblingsstücke aus der Hall of Fame. So, und jetzt wechseln wir an diesem Sonntagmorgen vom Konzertsaal ins Kino. Musik zu Dragonheart stammt ja von Randy Edelman. Das Hauptthema zählt bis heute, wie ich finde, zu den beliebtesten Filmmelodien überhaupt und wird ja regelmäßig bei Filmmusikkonzerten gespielt. Auch bei uns bei Klassikradio live in Konzert. Wir sind ja auch dieses Jahr wieder auf Tournee, machen 15 Stationen. Wo überall, das können Sie online nachlesen. Hier also ein Stück Musik mit Gänsehautgarantie.

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1: Im Studio Philipp Rösler. Guten Tag. Schweiz verliert WM-Viertelfinale gegen Argentinien. Hoffnung auf Entspannung im Waldbrandgebiet in Andalusien. Aus der Traum für die Schweiz bei der Fußball-WM. Die Schweizer haben im Viertelfinale gegen Argentinien verloren. In Unterzahl zogen sie mit 1:3 nach Verlängerung den Kürzeren. Für Argentinien geht's im Halbfinale gegen England. Die Engländer sind mit 2:1 nach Verlängerung gegen Norwegen erfolgreich gewesen. Das zweite Halbfinale gibt's zwischen Frankreich und Spanien. Die USA haben nach eigenen Angaben neue Angriffe auf den Iran gestartet. In der Straße von Hormuz soll ein Containerschiff unter zyprischer Flagge angegriffen worden sein, so das US-Militär. Die iranischen Revolutionsgarden kündigten derweil an, die wichtige Handelsroute bis auf Weiteres zu sperren. Nach dem verheerenden Waldbrand in Südspanien gibt es erstmals Hoffnung, dass sich die Lage entspannt. Die Feuerwehr spricht von Fortschritten. Grund sind kühlere Temperaturen und eine höhere Luftfeuchtigkeit. Durch den Brand in Andalusien sind mindestens 12 Menschen ums Leben gekommen. Spaniens Regierungschef Sanchez will das Katastrophengebiet morgen besuchen.
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2: Schönen Vormittag, und das kennen wir doch, wenn wir unterwegs sind, dann ärgern wir uns ja oft über die ein oder andere Baustelle. Es gibt aber eine Baustelle, die macht uns ganz viel Spaß. Das ist eine Opernbaustelle. Was sich dahinter verbirgt, ja, das werden wir gleich erfahren. Jetzt aber erstmal die schönsten Klänge von Tschaikowski.
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0: Perfekte Klänge für diesen Sonntagmorgen. François Couperin und Les Barricades. Mysteriös. Wie kann man Jugendliche für Opern begeistern? Das ist immer wieder eine Frage, die uns beschäftigt, natürlich immer hier auch bei Klassikradio. Und das hat sich auch Margret Dürr, die Intendantin der Taschenoper Lübeck, gefragt und ist auf eine, wie ich finde, sehr, sehr schöne Idee gekommen, nämlich Oper selber machen. Also Opernbaustelle, so nennt sich das Projekt. Und dort dürfen Jugendliche ihre eigenen Kurzopern erfinden. Nur die Musik ist da vorgegeben. Frau Dürr, die Opernbaustelle, die gibt es mittlerweile seit 2011. Jedes Jahr, allein das zeigt ja schon den Erfolg des Projekts. Aber was war bisher so der größte Erfolg dieser Opernbaustelle?
1: Also der größte Erfolg war eigentlich, als ich in Lübeck an der Bushaltestelle stand und mich eine Jugendliche ansprach und sagte, wir hatten vor ein paar Monaten die Opernbaustelle bei euch und das war so toll. Ich würde das so gern nochmal machen wollen. Ich würde mein ganzes Taschengeld dafür geben.
0: Oh, ist das toll. Was für ein Echo, was für ein Feedback. Wie schön, so ein schönes Kompliment zu hören für die Opernbaustelle. Und die Opernbaustelle hat noch viel, viel mehr zu bieten. Das können Sie alles online bei uns bei Klassikradio auf unserer Website lesen. Und jetzt haben wir die diebische Elster, besser gesagt die Ouvertüre daraus von Rossini.

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3: Na, um 10:30, da wünsche ich ganz einfach am Sonntag nochmal einen schönen guten Morgen. Und viele nutzen ja das Wochenende nicht nur, um schöne Freizeit zu haben, sondern auch vielleicht zu lernen, denke ich gerade so an die Studenten. Wie das Lernen so ein bisschen leichter fällt, habe ich gleich einen schönen Trick für Sie. Aber jetzt erstmal Johannes Brahms. Jetzt genießen wir den ungarischen Tanz in D-Moll.
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Kaspar Gerhardt hatte Sinfonie Nummer 12. Das war der zweite Satz, gespielt von den London Mozart Players. Schönen guten Morgen. Viele können heute natürlich ab Sonntagmorgen richtig entspannen. Andere müssen lernen. Ja, die Studenten, die sind richtig am Vorbereiten. Die müssen an ihren Arbeiten schreiben. Und mit welcher Musik am besten? Geht's natürlich mit der Klassik. Also vor kurzem haben die Briten die Orchestermusik als Studiensoundtrack Nummer 1 gewählt. Also heißt, Orchestermusik regt an zum Lernen und hilft so ein bisschen zur Konzentration. Na gut, dann sind Sie ja genau richtig hier bei Klassikradio. Also weiterlernen mit Klassikradio auch an diesem Sonntagmorgen. Und der Rhapsody über ein Thema von Paganini, von Rachmaninoff.

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3: Ja, schönen Sonntag für Sie. Und am besten die Klassik mit der gesamten Familie genießen. Wie wir zum Beispiel die Kinder so ein bisschen leichter an die Klassik führen. Also da habe ich gleich einen schönen Trick für Sie. Aber jetzt erstmal Bernard Herrmann und Nocturne aus Wuthering Heights. Hier bei Klassikradio.
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0: Am Mittag wird bei uns gezaubert hier bei Klassik Radio. Sonntagmittag mit der Filmmusik von John Williams. Das war Hedwigs Thema aus Harry Potter und der Stein der Weisen. Das wissen wir. Also die Klassik für Kinder ist sehr, sehr wichtig. Wenn Kinder schon früh mit Klassik in Berührung kommen, dann kann das wirklich was Besonderes sein. Genau dafür setzt sich auch der Flötist, Musikpädagoge Andreas Haas seit mittlerweile 25 Jahren ein mit seinen Konzerten Klassik für Kinder. Da bringt er schon ja, den Kleinsten so die Welt der klassischen Musik so ein bisschen näher. Und wir haben ihn mal gefragt, wie er das schafft, die Kinder für die Klassik da so zu begeistern.
1: Ich habe eine Identifikationsfigur für die Kinder geschaffen. Das ist ein Junge, der Flöte spielen lernt und der heißt Timmy. Und mit diesem Timmy gehen die Kinder auf Reisen, auf Fantasiereisen, auf Traumreisen, auf Zeitreisen. Das funktioniert also so, dass ich eine Geschichte erzähle, die der Timmy erlebt. Und in diese Geschichte werden dann eben die Musikbeispiele von den großen Komponisten eingebettet und dann passiert wieder was in der Geschichte, eine lustige Wendung und so hören wir die Kinder 45 Minuten durch die Welt der Klassik mit dem Timmy.
0: Also die halten da wirklich durch, wirklich spielerischer Zugang also zur Musik. Gibt es da ein Stück, das bei Kindern immer gut ankommt? Wie ist da die Erfahrung?
1: Das Lied vom Vogelfänger Papageno, also der Vogelfänger bin ich ja, aus der Oper Die Zauberflöte von Mozart. Da singen die Kinder auch sehr gerne immer mit und viele kennen es tatsächlich auch. Das ist auch schön, das dann zu erleben, weil es wird ja entweder in der Schule besprochen oder auch Kinder haben von zu Hause aus schon mal Kontakt mit der Zauberflöte gehabt. Also das ist ein Stück, was immer gut funktioniert und immer für viele gute Laune sorgt.
0: Dann weiterhin viel Spaß mit den Kindern, Herr Haas. Alles Gute. Und hier kommt Alexander Borodin mit seiner Reverie.

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2: Schönen Sonntag und manche sind bestimmt schon so ein bisschen ins Schwitzen gekommen. Temperaturen teilweise im Klassikradio weiter über 25 Grad. Und da müssen wir aufpassen, dass sich auch die Instrumente nicht verstimmen. Naja, das ist tatsächlich so ein kleines Phänomen, das bei der Hitze entsteht. Und ich habe gleich einen Geigenexperten, der uns das genauer erklären wird. Aber jetzt genießen wir Rossini, Nocturne aus seinem Zauberladen.
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0: Mozart am Mittag hier bei Klassik Radio. Das war der erste Satz aus seiner ganz kleinen Nachtmusik, damit Sie diesen Sonntagmittag auch richtig genießen können. Mozart war das, der erste Satz aus seiner ganz kleinen Nachtmusik. Am Mittag hier bei Klassik Radio. Ich hoffe, Sie kommen noch nicht ins Schwitzen. Ja, der Sommer, der legt ja wieder so richtig los. Also ich muss schon sagen, irgendwie hatte ich mir den Juli ein bisschen anders vorgestellt. Kaum ist eine Hitzewelle vorbei, steht schon die nächste Hitzewelle vor der Tür. Und das ist sicherlich auch für die Instrumente gar nicht so gut. Also im Winter, das wissen wir, die Kälte, die setzt den Instrumenten ganz schön zu. Aber was passiert, wenn es jetzt zum Beispiel draußen 35 Grad hat? Das haben wir mal einen Geigendozenten, nämlich Alexander Suck, gefragt. Hier seine Antwort.
1: Durch Wärme arbeitet das Holz entsprechend. Dabei können Schäden entstehen und Instrumente können sich dann stark verstimmen. Die Geige von meiner Schwester lag relativ lange auch an einer Stelle, wo die Sonne dann zwischendurch direkt drauf schien. Und dadurch hat sich der Lack etwas verflüssigt und sich mit dem Schutztuch, was man über die Geige legt, verbunden. War dann nur ein Schönheitsmakel, aber es ist natürlich ärgerlich, weil es vermeidbar gewesen wäre.
0: Also die Hitze setzt auch den Instrumenten zu. Deswegen suchen wir es alle, ob mit oder ohne Instrumenten, ein schattiges Plätzchen und genießen jetzt Händel mit Lascia Chiopianga aus Rinaldo.

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2: Fast überall heute wunderbares Freibadwetter oder Badeseen, Deutschland, Österreich, der Schweiz. Dazu kommen ja auch die Sommerferien, also viele sind schon jetzt in den schönen Tagen und das ist mal die perfekte Gelegenheit, die Sommerferien, um auch mal die Seele baumeln zu lassen. Mit unserer Musik geht es am besten, auch mit seiner Rafe Vaughan Williams hier, Lark is Ending.
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Ja, mit der schönsten Klassik durchs Wochenende, durch diesen sonnigen Sonntag. Das war das Concerto Grosso von Antonio Vivaldi. Ja, wir haben ja den 12. 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
1: Gemeinsam durchs Wochenende, gemeinsam durch diesen Sonntag. Schön, dass Sie dabei sind. Und ich habe eine Erfindung aus der Musikwelt, die ist 100 Jahre alt und die wurde gerade eben wiederentdeckt. Ein ganz spezielles Instrument. Kennen Sie wahrscheinlich nicht, das Duplex-Klavier. Was kann das? Werden wir klären nach Ottorino Respighi, Alter Weisen und Tänze.
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schönen Sonntag mit Karl Stamitz. Das war sein Bratschenkonzert und daraus haben wir gerade den zweiten Satz genießen können. Hier bei Klassikradio, das kennen wir glaube ich alle. Dublex Garage, wissen wir was das ist, oder Dublex Apartment. Aber kennen Sie ein Dublex Klavier, ein Dublex

0: verdoppeln kann. Und der Pianist kann in tiefer Lage zum Beispiel auf diese Weise einen Eindruck kreieren, als würden Kontrabässe hinzukommen. Und in hoher Lage, als würde die Piccolo-Flöte hinzukommen. Und das ist auch die Idee. Dieses Instrument möchte das Orchester imitieren.
1: Ja, also wiederentdeckt von ihm, David Stromberg. Und das kann man übrigens auch hören in der Elbphilharmonie. Vielleicht schauen Sie da mal vorbei, wenn Sie da in der Nähe sind. Und ich habe jetzt für Sie Felix Mendelssohn-Bartholdy, die auf Flügeln des Gesanges. Wünsche Ihnen noch einen sonnigen Sonntag und dann hören wir uns morgen wieder pünktlich ab 7 und da bringe ich Sie dann gut in die neue Woche. Also schönen Sonntag und bis morgen.

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2: Ja, wunderbaren Sonntagnachmittag. Hoffe, Sie genießen den und haben nicht viel vor. Ja, das finde ich ja immer am schönsten am Sonntag, um im Flow zu sein. Und es gibt ja Menschen, die können nicht loslassen und wollen immer alles selber machen. Dazu gehören manchmal natürlich auch Musiker oder Komponisten wie Michael Kamen, der unbedingt sein wunderbares Stück aus Robin Hood, König der Diebe, Maid Marian at the Waterfall, auch selbst dirigieren wollte. Das hören wir gleich. Mit dem Seattle Symphony Orchestra stand er auf der Bühne. Und davor genießen wir aber noch ein Klavierkonzert in F-Dur von Georg Friedrich Händel und jetzt schon aus Holbergs Zeit. Der zweite Satz jetzt daraus, Sarah Bond von Edvard Grieg.
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Michael Kamen war das mit ganz wundervollen Klängen. Filmmusik nämlich von ihm haben wir hier gerade gehört. Made Marian at the Waterfall aus Robin Hood, König der Diebe, hier bei Klassikradio. Ich finde ja den Sommer einfach großartig, denn es findet so viel draußen statt. Ja, viele Events, Open-Air-Kino, ja, und alles, was eben draußen immer noch ein bisschen mehr Spaß macht. Und vielleicht genießen Sie das heute ja auch. Und dazu haben wir auch noch Musik zum Träumen und Entspannen. Jean Sibelius jetzt mit seiner Suite-Charakteristik und dem Forkwang Kammerorchester Essen genießen wir jetzt einfach diese tollen Klänge für unser Wochenende.

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2: Ich hoffe, Sie haben einen tollen Nachmittag und ich finde an Sonntagen ja so schön, dass man selten was muss, also außer Familienbesuch steht an, ja. Aber ansonsten heißt es doch Go with the Flow. Und dieses Stück, das hören wir jetzt passend dazu gleich von Giovanni Allevi. Und davor machen wir nochmal im Dreivierteltakt ein paar traumhafte Bewegungen. Hier kommt Oscar Medicantos Vals Land mit dem norwegischen Radioorchester. Ganz viel Spaß jetzt damit.
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Das war Musik von Wolfgang Amadeus Mozart, das Flötenkonzert Nummer 2 in D-Dur mit dem dritten Satz Rondo Allegretto. Ja, ich habe gelesen, dass gerade an Sonntagen die meisten Menschen sich wieder so ein bisschen mit Aktien auseinandersetzen und da gerne sich reinlesen. Und manchmal investiert man aber vielleicht in andere Dinge noch viel besser. Vielleicht ja auch in eine Stradivari, in ein tolles altes Instrument. Das hat nämlich der nächste Künstler gemacht. Für 1 Million hat er diese Geige gekauft. Mittlerweile hat sie einen Wert von 14 Millionen und er liebt sie abgöttisch, hat er mal gesagt. Joshua Bell, wir hören ihn jetzt mit dem Academy of St. Martin in the Fields und dem wunderbaren Stück von Claudio Monteverdi aus der Oper L'Incoronazione di Poppea, gibt es das Pur ti miro.

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2: Schönen Sonntagnachmittag, den haben Sie hoffentlich schon. Und wir machen ihn jetzt gleich noch ein bisschen außergewöhnlicher mit Superstars hier auf der Bühne. Hauser am Cello dürfen wir gleich genießen, während er so ganz verträumt die Musik von Tommaso Albinoni zum Besten gibt. Das Adagio in G-Moll hören wir nämlich gleich von ihm. Und beginnen jetzt schon mit Albrecht Meyer an der Oboe. A Chloris, das ausnahmslos schöne Stück von Rinaldo Hahn, hören wir jetzt mit dem Academy of St. Martin in the Fields.
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Wunderschönes Stück von Tommaso Albinoni haben wir hier gehört. Das Adagio in G-Moll und vor allem gespielt vom großartigen Hauser am Cello hier bei Klassikradio. Und wir machen weiter mit den Superstars der Musik und kommen jetzt zu einem Mann, der gerne bei Filmmusik die Finger im Spiel hatte. Und selbst bei diesem Disney-Film hat er gesagt, ich glaube, das Duett, das ich komponiert habe, passt viel besser zu der Szene, wo sich die Jugendliebe wieder trifft. Ja? Also die Szene, wo die Hauptfigur Simba Nala wieder sieht nach vielen Jahren. Die Rede ist natürlich von König der Löwen und von Elton John, der dieses ausnahmslos schöne Stück komponiert hat und zu Recht 1995 dafür auch noch den Oscar abgeräumt hat. Can You Feel the Love Tonight? Hören wir jetzt mit den Prager Philharmonikern.

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3: Wissen Sie, was ich an Sonntagen besonders schön finde? Dass man selten was muss und so einfach, ja, im Tag sein darf. Und ich hoffe, das genießen Sie auch, dieses tolle Sonntagsgefühl, das wir jetzt mit der richtigen Musik auch noch ein bisschen garnieren. Das Allegro in G-Dur von Josef Hector Fiocco ist gleich mit dabei. Und traumhaft schöne Musik kommt jetzt schon von Alexander Glasunow. Die Sinfonie Nummer 5 in B-Dur hören wir. Der dritte Satz und daraus der zweite Teil mit dem Royal Scottish National Orchestra. Ganz viel Spaß jetzt damit.
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Das war Wolfgang Amadeus Mozarts wunderschönes Konzert für Flöte und Harfe in C-Dur, das wir hier gerade gehört haben. Ich hoffe, Sie haben einen tollen Sonntagnachmittag. Ja, auch Ferienzeit ist angesagt. Nur in Bayern und Baden-Württemberg muss man morgen nochmal fleißig sein. Ja, drückt die Daumen. Und wir genießen jetzt allerdings an diesem Wochenende schon ganz wunderbare Klänge von einem Mann, der aus einer Familie stammte, wo jeder einfach als Mann ganz traditionell zur Marine ging. Er auch. Er war im Seekadettenchor und unternahm sogar eine Weltumsegelung als Seeoffizier. Und da hat er trotzdem sich der Musik gewidmet und seine erste Sinfonie komponiert. Die Musik hat ihn nie losgelassen und Gott sei Dank hat er sich der später komplett gewidmet. Nikolai Rimski-Korsakow. Aus der Oper Pan Vojevoda hören wir jetzt Nocturne von ihm. Ganz viel Spaß.

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2: Im Studio Jana Klonikowski. Guten Tag. Schweizer Nazi verpasst Einzug ins WM-Halbfinale. Iranische Revolutionsgarden wollen Straße von Hormuz schließen. Der Einzug ins WM-Halbfinale hat zwar nicht geklappt. Der Schweizer Nationaltrainer Murat Yakin ist aber trotzdem stolz auf seine Mannschaft. Wir haben eine tolle Leistung gegen den Titelverteidiger gezeigt. Am Ende hat es einfach nicht sein sollen, sagt er nach der Niederlage gegen Argentinien. Heute Morgen war der erst in der Verlängerung die Entscheidung gefallen. Letztlich unterlag die Schweiz mit 1:3. Die für den Welthandel so wichtige Straße von Hormuz ist wieder geschlossen. Bis auf Weiteres, bis zu einem Ende der amerikanischen Intervention, heißt es von den iranischen Revolutionsgarden. Der Iran nutzt die Meerenge als Druckmittel. Aus dem Führungszirkel in Teheran heißt es, sie sei wichtiger als Dutzende von Atombomben. Der verheerende Waldbrand im Süden Spaniens ist wohl unter Kontrolle. Etwa 1.000 der 1.500 Menschen, die in der andalusischen Provinz Almeria ihre Häuser verlassen mussten, dürfen wieder zurück. Mindestens 12 Menschen sind bei den Bränden in der Touristenregion ums Leben gekommen.
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3: Ja, und jetzt ist es wieder Zeit für Sie, Musik nonstop zu genießen bei uns. Ja, die Hall of Fame, das sind die 100 besten Hits, die Sie gewählt haben bei uns bei Klassikradio. Und daraus genießen wir jetzt wieder so eine Crème de la Crème. Ganz neu bei uns unsere 4 um 4. Und gleich mit dabei zum Beispiel die wunderbare Kantate von Johann Sebastian Bach, Schafe können sich ja weiden. Oder auch ja, Musik, die sofort ins Ohr und unter die Haut geht. Die Pastorale, die Sinfonie Nummer 6 in F-Dur von Ludwig van Beethoven. Und jetzt schon, ja, wer könnte da keine Gänsehaut bekommen? Aus der Oper von Giuseppe Verdi aus Nabucco gibt es den Gefangenenchor jetzt mit Va Pensiero. Ganz viel Spaß damit.
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Zu Recht. Musik, die einfach Geschichte geschrieben hat. Und das waren unsere 4 um 4. Musik nonstop, ganz neu hier bei Klassik Radio für Sie. Nur das Beste. Und wir haben hier gerade Clair de Lune gehört von Claude Debussy und machen damit gleich weiter. Lieben Gruß an alle Familien, die das Wort langweilig nicht mehr hören können. Ja, wenn man den ganzen Tag was macht und so 10 Sekunden gefühlt eine Atempause hat als Elternteil und man hört, mir ist langweilig. Ja, wir genießen trotzdem jetzt diese Klänge, die sich genau dem widmen, dem Dream Children. Liebe Grüße an alle Familien, die eben den Sonntag als Familie genießen dürfen. Hier kommt Edward Elgars wunderbares Stück und daraus jetzt Andante mit dem London Philharmonic Orchestra.

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1: Wunderschönen Sonntag im Klassikradioland, den verbringen Sie hoffentlich eh schon. Ja, und ich habe dazu gleich noch die Wassermusik-Suite Nummer 2 in D-Dur von Georg Friedrich Händel. Daraus hören wir gleich die berühmte Ouvertüre. Und apropos berühmt ist natürlich auch die Pavane in Fis-Moll von Gabriel Fauré. Von der ersten Note an wunderschön. Dieses tolle Stück hören wir jetzt mit dem Orpheus Chamber Orchestra. Viel Spaß.
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Das war die kleine Nachtmusik von Wolfgang Amadeus Mozart. Daraus haben wir gerade den zweiten Satz Romanze gehört hier bei Klassikradio. Ich finde es ja gerade total romantisch, wenn man so über Land fährt, ja, was da alles blüht und diese tollen Farben im Sommer mit den Kornblumen, den Mohnblumen und überhaupt der Mais, der schon wieder so richtig nach oben schießt. Also für mich absolute Romantik, die ich in der Natur immer wieder finde. Und da hat sich auch der nächste Komponist gerne inspirieren lassen. Und er gilt ja wirklich als ausnahmslos großer Romantiker. Frédéric Chopin. Nocturne in Cis-Moll, das wunderbare und berühmte Stück von ihm, hören wir jetzt mit dem Superstar Frank Levi am Klavier. Viel Spaß.

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1: Ja, wunderbaren Sonntagabend und damit Ausklang hoffentlich von einem tollen Wochenende. Wir haben dazu gleich die alten Weisen und Tänze, die Suite Nummer 3 von Ottorino Respighi und machen einen Abstecher nach Sizilien. Siciliana, das Stück daraus gibt's also gleich. Und jetzt allerdings noch so ein bisschen traumhafte Klänge von Peter Tschaikowski. Der hat es immer geschafft, ne? Von der ersten Note an reiste einen so richtig mit. Souvenir d'un lieu cher gibt es jetzt. Den dritten Satz daraus, die Melodie, genießen wir jetzt für Violine und Klavier.
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Edvard Grieg, Solveigs Lied aus der Pergin-Suite haben wir hier gerade gehört bei Klassik Radio. Ja, und wir sind mittendrin in den Zeiten der Sternschnuppen wieder. Ja, ich finde das ja total toll und wildromantisch, wenn man mit so seinem Lieblingsmenschen an der Seite oder auch der besten Freundin, dem besten Freund, so ein paar Sommernächte ein bisschen verlängert und schaut, ob man Sternschnuppen sieht. Die Perseiden also sind unterwegs und wir haben für sie jetzt sowieso schon Klänge, die total romantisch sind. Die großartige Sinfonie Nummer 41 in C-Dur von Wolfgang Amadeus Mozart hören wir jetzt mit dem dritten Satz daraus, Menuetto, Allegretto.

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1: Ja, Sonntagabend im Klassikradioland und auch die Fitnessstudios sind sonntagabends echt gut gefüllt, habe ich mir das letzte Mal gedacht. Ne? Fleißig, was man da alles so machen kann, wenn man endlich mal wieder Zeit für sich hat. Oder ich hoffe, Sie genießen Ihr Wochenende in vollen Zügen und wir haben dazu gleich ein Klavierkonzert von Frédéric Chopin, das zweite in F-Moll nämlich. Und jetzt schon Allegro Vivace, tolles Lebensmotto von Franz Schubert, hören wir jetzt daraus den vierten Satz aus seiner fünften Sinfonie in B-Dur. Mit genau diesem Motto und der Staatskapelle Dresden.
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Joseph Haydns Sinfonie Nummer 95 in C-Moll war das. Der zweite Satz, Andante Cantabile. Ja, Ferienzeit ist angesagt im Klassik-Radioland. In Bayern und Baden-Württemberg muss man noch ein bisschen durchhalten, aber dann gilt auch da, was macht man so mit den Kindern, ne? Damit es eben nicht heißt, mir ist langweilig, gibt es ja ganz viele tolle Kurse, Events oder auch immer wieder tolle Ideen, finde ich, auf den sozialen Medien. Und manchmal macht es eben schon Spaß, einfach so ein bisschen durchzuscrollen, ne? Und zu gucken, was einen da so begegnet, finde ich, an kurzen Videos und Inspirationen. Und wenn sie das gerade tun, manchmal finde ich, sollte man da gar kein schlechtes Gewissen haben, ist es auch einfach schön, sich ja so ein bisschen durch die Gegend zu scrollen. Und dazu haben wir auch noch die richtige Musik. O Sole Mio gibt es jetzt. Das weltberühmte Stück von Eduardo Di Capua für Horn und Orchester mit Felix Klieser am Horn. Viel Spaß damit jetzt und Ihnen einen großartigen Sonntagabend.

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1: Ein Gruß geht raus an alle, die gerade ganz entspannt das Abendessen genießen. Am Sonntag ja meist besonders gut, weil man wirklich Zeit hat zu kochen. Dazu genießen wir gleich beste Filmmusik von James Horner, für die er beinahe einen Golden Globe bekommen hat. Und warum das dann doch nicht geklappt hat, das erzähle ich Ihnen gleich. Nach Edvard Grieg, Tommaso Albinoni und den Anfang, ihr macht die zweite Serenade von Johannes Brahms. Das ist der vierte Satz.
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Edvard Griegs Morgenstimmung aus seiner Per-Gynt-Suite am Sonntagabend bei Klassikradio. Was Leckeres essen und dann noch einen schönen Fernsehabend gönnen? Vielleicht ja mal wieder mit diesem Film. Legenden der Leidenschaft aus 1994 in der Hauptrolle Brad Pitt. Und 1994, das war das Jahr, in dem Filmmusikkomponist James Horner beinahe seinen ersten Golden Globe bekommen hat. Er war nominiert eben für die Musik aus Legenden der Leidenschaft, aber bei dieser Konkurrenz, das war wirklich ein bisschen unfair. Es ging gegen Alan Silvestris Forrest Gump und dann auch noch Hans Zimmer mit König der Löwen. König der Löwen hat da natürlich gewonnen und das auch verdient. Und Horner, der konnte dann doch noch 4 Jahre später den Golden Globe für Titanic bekommen. Alles eben mit der Zeit. Aber ich denke halt, dass diese Klänge auf jeden Fall auch eine Auszeichnung verdient hätten. Das Klassikradio Pops Orchestra spielt für uns aus Legenden der Leidenschaft The Ludlows.

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1: Einen schönen, entspannten Sonntag. Heute Abend ist Fußball frei und jetzt auch wieder Tennis frei. Wimbledon endet heute und wie dort Audio genutzt wurde, damit auch Blinde und Sehbehinderte das Tennisspiel schauen können, das erzähle ich Ihnen gleich. Nach Felix Mendelssohn-Bartholdy und Alessandro Marcello. Der zweite Satz vom Oboen-Konzert in D-Moll.
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Robert Schumanns Konzertstück für Klavier und Orchester, die Romanze bei Klassikradio. Heute war der letzte Tag vom historischen Tennisturnier Wimbledon. Und dieses Jahr gab es eine Revolution für Blinde und Sehbehinderte. Das sogenannte Action Audio. Damit wurde eine 3D-Klanglandschaft in Echtzeit erstellt, sodass eben Leute, die nicht so gut sehen können, die Geschwindigkeit und Flugbahn des Balls hören können, eben mit den passenden Kopfhörern. Damit konnte dann das Spiel sogar auf dem Handy oder Fernseher geschaut werden, nur eben mit besagten Kopfhörern. Aber das konnten alle möglichen sein, also in ihr, dann welche, die man einfach überzieht. Hauptsache, man hat 3D-Klang und man kann das alles mitverfolgen über die Geräusche. Wirklich super schöne Sache und das wird dann hoffentlich auch 2027 wieder zurückkommen, damit alle Tennis genießen können. Genau wie die Musik. Jetzt von Mozart, der zweite Satz seiner Notronischen Nachtmusik.

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1: Einen schönen Sonntagabend. In 15 Minuten startet der heutige Tatort, heute ein Österreicher. Oder Sie machen einen ganz entspannt mit einem guten Buch in der Hand und Klassikradio im Ohr. Und um gute Bücher geht es auch gleich. Ich erzähle Ihnen von dem Buch, was gerade in aller Munde ist und jetzt auch direkt verfilmt wird. Nach Vivaldi, Beethoven und Chopin. Der fängt an. Seine Nocturne in Cis-Moll.
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Vivaldis Herbst macht immer wieder gute Laune. Gerade gehört hier bei Klassikradio. Das Wochenendfinale vielleicht genießen mit einem guten Buch in der Hand. Und es gibt gerade einen Roman, der geht total durch die Decke. Der heißt Yesteryear von Caro Claire Burke. Darin geht es um eine Tradwife-Influencerin. Das sind so Frauen, die online posten, wie sie eben eine traditionelle Ehefrau sind. Wie halt eben vor 200 Jahren. Jetzt wird aber die Protagonistin in diesem Buch tatsächlich in der Zeit zurückgeworfen und schafft es nicht, sich anzupassen. Gegen Ende soll das sogar zu einem Horrorroman werden. Und dieses Buch, das fand jetzt sogar Schauspielerin Anne Hathaway so toll, dass sie das jetzt produzieren und wahrscheinlich auch sogar in der Hauptrolle spielen wird. Lohnt sich gerade also besonders zu lesen, denn dann können Sie nächstes Jahr im Kino sitzen und sagen: Also im Buch war das besser. Das ist immer mein persönlicher Lieblingssatz. Und der beste Soundtrack zum Lesen ist und bleibt Klassik. Jetzt Robert Schumanns Bittendes Kind aus seinen Kinderszenen.

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1: Ein Gruß geht raus nach Berlin. Dort spielt gerade David Garrett seine Millennium Symphony Open Air Tour. Der Star-Violinist, und wir sprechen gleich mit ihm über sein neues Album. Nach Franz Schubert und Johann Friedrich Fasch, der macht den Anfang. Seine Ouvertüren-Suite in D-Moll. Das ist der vierte Satz.
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0: Aus Antonin Dvoraks Oper Teufelskäthe. Das war die Prälude vom dritten Akt. Gerade spielt Stargeiger David Garrett seine Millennium Symphony Open Air Tour in Berlin. Gerade auf Tour und dann auch nochmal eben ein neues Album aufnehmen. Im Oktober dürfen wir uns auf Immortal freuen, das neue Album von David Garrett. Und das hier, das hat er uns in einem exklusiven Interview schon mal ein bisschen geteased.
1: Die Idee des Albums, deswegen auch der Name, ist die zeitlosesten Komponisten, das, was wirklich über die Jahrhunderte uns immer noch sozusagen fasziniert, die größten Komponisten sozusagen ein Tribute zu zollen mit diesem Album. Deswegen auch der Name Immortal, unsterblich. Das sind für mich die unsterblichsten Komponisten über die letzten 300-400 Jahre.
0: Ja, eben Bach, Debussy, Tchaikovsky, aber auch jemand wie John Williams.
1: Absolutes Genie, hat seine unglaubliche Präsenz, ich glaube, von allen Filmkomponisten wahrscheinlich sogar die größte Präsenz, was Melodik angeht, was eigentlich nicht nur klassische Musik angeht, sondern man kennt jeden Soundtrack von ihm, ob es Indiana Jones ist, ob es Star Wars ist, ob es auch Schindlers Liste ist.
0: Wirklich, John Williams, der Meister. Das gesamte Interview zum Nachlesen, das finden Sie online bei Klassik Radio. Und hier jetzt beste Filmmusik. Die kommt von Miklos Rosa, das ist die Liebesszene aus El Cid.

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1: Einen schönen Sonntagabend und liebe Grüße an alle, die gerade auf dem Weg zurück von einem Wochenendausflug sind. Die Straßen, die werden leerer. Und wir schauen gleich mal in die Donau. Dort schwimmt gerade jemand bis zum Schwarzen Meer. Mehr dazu gleich nach dem 6. Konzerto von Charles Avison.
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perfekte Musik für den Sonntagabend. Das war Händels Feuerwerksmusik, der dritte Satz bei Klassik Radio. Wenn Sie gerade das Handy in der Hand haben, dann schauen Sie mal auf der Instagram-Seite von Josef Hess vorbei mit einem SZ am Ende. Das ist ein Schwimmer, der gerade das Unmögliche versucht. Von Ulm bis zum Schwarzen Meer alleine schwimmen. Das sind 2600 Kilometer in der Donau. Er versucht 60 Kilometer jeden Tag. Über seine Instagram-Seite finden Sie auch seinen Live-Tracker. Damit können Sie ganz genau schauen, wo er gerade ist und warum macht Josef Hess das Ganze. Um auf unsere Wasserqualität hinzuweisen. Für sauberes Wasser und für gesunde Flüsse 2600 Kilometer schwimmen. Das ist wirklich der Wahnsinn. Und dafür wird er wahrscheinlich noch bis Ende August brauchen. Klassik Radio wünscht schon mal alles Gute. Und für die sonntägliche Entspannung jetzt das Intermezzo aus Mascagnis Cavalleria Rusticana.

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1: Ich wünsche Ihnen einen wunderschönen Sonntagabend. Ein Gruß raus an alle, die gerade noch in der Spätschicht sind, an alle Polizisten, Pflegekräfte, Ärzte und alle anderen, die das Klassikradioland am Laufen halten. Vielen, vielen Dank für Ihren Einsatz. Wir schauen gleich nach Ungarn. Da hilft klassische Musik gerade dabei, die Regierung umzustellen. Aber erstmal Debussy, Haydn und Telemann, der macht den Anfang. Das ist ein Trompetenkonzert in D-Dur.
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pure Ruhe auf dem Klavier. Das war die Prélude à la Prémédie d'Enfant von Debussy bei Klassikradio am Sonntagabend. In Ungarn endet die 16-jährige Amtszeit von Orbán. Und in dieser Zeit hat er auch öffentlich-rechtliche Medien verändert. Bis jetzt. Mit dem Regierungswechsel werden auch die Medien wieder frei. Ein Sender hat sich sogar dafür entschuldigt, jahrelang Propaganda gesendet zu haben. Unter anderem auch der größte Radiosender des Landes, der wird jetzt auch umgekrempelt. Und so eine Reform, die braucht eben Zeit. Und die nehmen sie sich jetzt auch. Ein Monat lang. Im Endeffekt Sendepause, um alles neu aufzubauen. Und eben in dieser Pause haben sie sich dazu entschieden, Ruhe auszustrahlen. Ein Monat lang werden sie durchweg klassische Musik spielen, bis das neue Programm startet. Aber ein kleiner Tipp an dieser Stelle. Klassik natürlich hilft jetzt gerade in dieser turbulenten Zeit Ruhe reinzubringen, aber das schafft Klassik tatsächlich jeden Tag. Als komplettes Programm bietet es sich perfekt an. Ich spreche da aus Erfahrung. Klassikradio immer an ihrer Seite, jetzt mit einem weltberühmten Werk von Luigi Boccherini. Das ist sein Menuett.